Jazz. Der Ursprung des Wortes Jazz ist bis heute nicht eindeutig geklärt. Wahrscheinlich geht er auf einen Slang-Ausdruck für Beischlaf zurück. Dass der Jazz Anfang des 20. Jahrhunderts in New Orleans entstand und sich aus der Vermischung von Blasmusik, Spirituals, Blues und Ragtime entwickelte, gilt dagegen als relativ gesichert. Was aber ist Jazz? Und was macht ihn so besonders, dass Leonard Bernstein erklärte, alle klassische Musik in Amerika sei ein Abklatsch europäischer Kultur, der Jazz aber der wirklich eigenständige Ausdruck der Amerikaner? Das, was alle noch so verschiedenen Stile der 100 Jahre Jazzgeschichte miteinander verbindet, ist die Improvisation. Im Jazz wird ein Stück im Rahmen gewisser Regeln und Absprachen von den Musikern im Moment des Spielens immer wieder neu erschaffen. Würden sie das Stück noch einmal spielen, wäre kaum eine Note die gleiche. Weitere typische Elemente, die den Jazz prägen, sind das Swing-Feeling und der Blues. In beiden ist afrikanisches Blut.

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Nacht begräbt des Staubes Schmerzen, wohin wird, ach, die Seele fliehen? Sie stirbt nicht aus erloschenem Herzen, muss sie zu anderen Reichen ziehen. Wird sie entkörpert dann auf Sternen und Schritt um Schritt zum Himmel gehen? Wird sie sogleich des Weltalls fernen, ein lebend Aug entschleiert sehen?

unendlich, ewig, nie verwesend, allsehend, aber unsichtbar, das Buch der Erd und Himmel lesend, schaut sie im Geist, was ist und war. Die schwächste Spur aus grauen Jahren, die im Gedächtnis dämmern mag, das Bild der Dinge, welche waren, steht wieder da wie hell.

0: Zuerst entferne den Balken aus deinem Auge und dann sieh zu, wie du den Splitter aus meinem Auge ziehst. Jesus zieht sein Hemd aus, kniet vor dem ersten Besten nieder und wäscht ihm mit seinem Hemd die staubigen Füße.
1: Ich will jetzt was sagen.
2: Schmeiß ihn runter.

0: Bastard!
1: Komm, halt deine Schnauze, damit du hörst, was ich jetzt sage. Und vor allen Dingen komm du jetzt hierher, der so ein großes Maul hat.
2: Leute, ich bin kein großer Redner. Und es ist vielleicht möglich, dass von euch welche Christus suchen. Aber ich glaube, er ist es nicht. Denn Christus war, so viel ich weiß, duldsam. Und wenn ihm einer widersprochen hat, dann hat er versucht, ihn zu überzeugen. Hat wie gesagt, halt deine Schnauze.
0: Nein, er hat nicht gesagt, halt die Schnauze. Er hat eine Peitsche genommen und hat ihm in die Fresse gehauen. Das hat er gemacht. Und wenn auch nur ein einziger übrig bleibt, der das hören will, dann muss er so lange warten, bis das andere Scheißgesindel weggegangen ist.
3: Ich darf ein Zitat bringen, an den Werken sollt ihr sie erkennen. Das ist für mich entscheidend.
0: Die Vorstellung.

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0: Wir haben Dickers Lippen mit Eigenfett aufspritzen.
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2: Den Stoff dafür holt es sich aus ihrem
0: Bauch. Wie lange hält das?
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0: auch ganz natürlich.
2: Die Brustwarzen werden versetzt.
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1: Es ist einfach frischer, freundlicher und netter.

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die uns Liebe und Gleichgültigkeit, das Schöne und das Hässliche, Einsicht und Kurzsicht, Grausamkeit, Barmherzigkeit, Bescheidenheit und nimmersatte Gier eingepflanzt wurden von Anbeginn, auf das sich alles in mannigfacher Variation und Neuerfindung zu immer komplexerem Miteinander entwickle.

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Gewitzt genug zur übertriebenen Neu- und Umgestaltung. 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

Darf ich Sie mal was fragen, meine Damen und Herren? Was würden Sie machen, wenn ich Ihnen jetzt hier einen Bericht vorlegen würde, in dem ein hochkarätig besetztes Team von unabhängigen Wissenschaftlern zweifelsfrei beweisen würde, dass der Verzehr von auch nur einem Glas Bier zum sofortigen Verlust von Milliarden Gehirnzellen führt? Würden Sie auf der Stelle die nächste Kneipe aufsuchen und so viel Bier in sich hineinschütten, bis Ihnen aus den Ohren rauskommt? Nein. Sie würden natürlich innehalten, den Bericht etwas genauer studieren und anschließend eventuell Ihren Bierkonsum einstellen und auf alternative Formen der Alkoholzufuhr umsteigen. Sie hauen sich ja auch nicht. Sie hauen sich auch nicht freiwillig mit dem Vorschlaghammer vor den Kopf oder springen vom 3 Meter in ein Schwimmbecken, in dem nachweislich nicht ein einziger Tropfen Wasser ist. Schließlich ist der Mensch ein vernunftbegabtes Wesen und verfügt über so etwas wie einen Selbsterhaltungstrieb. Obwohl, was das angeht, kommen mir doch erhebliche Zweifel, wenn ich mir die Reaktionen auf den jetzt bekannt gewordenen 4. Klimabericht der Vereinten Nationen ansehe. Es ist schier unfassbar. Da kommen die führenden Vertreter aller mit dem Klima beschäftigten Wissenschaften zu dem eindeutigen Ergebnis, dass die vom Menschen verursachte und von seiner maßlosen Sucht alles Fossile zu verheizen angefeuerte Erderwärmung, dass diese schon im Jahr 2100 dazu führen wird, dass sich diese Erde in eine klimatische Vorhölle verwandelt. Und was passiert? Ich sage Ihnen, was passiert? Es passiert nichts. Absolut nichts. Mensch, Leute, mindestens 3 Grad Erderwärmung und mindestens 30 Zentimeter Anstieg des Meeresspiegels. Wisst ihr eigentlich, was das heißt, auch hier für uns in Europa? Da kriegt dieses dämliche Lied, ohne Holland fahren wir zur WM. Eine ganz neue Bedeutung. Ja. Aber,

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Wir, die uns Liebe und Gleichgültigkeit, das Schöne und das Hässliche, Einsicht und Kurzsicht, Grausamkeit, Barmherzigkeit, Bescheidenheit und nimmersatte Gier eingepflanzt wurden von Anbeginn, auf das sich alles in mannigfacher Variation und Neuerfindung zu immer komplexerem Miteinander entwickle.

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Gewitzt genug zur übertriebenen Neu- und Umgestaltung. 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